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1: Auf den Strassen ist alles ruhig an dem Wochenstartmorgen. Wenn ihr aber etwas seht, 0800 60 60 60, das ist die gratis Verkehrshotline, wo ihr könnt allfällige Sachen unterwegs durchgeben. Ich wünsche ganz eine gute Fahrt.
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1: Heute wird es am Morgen zeitweise sonnig, aber am Nachmittag gibt es dann dunkle Wolken, Regengüsse und auch teils heftige Gewitter. Aktuell messen wir in der Stadt Zürich 22 Grad, vom Brächtigen und Nevels sind es 23 Grad. Morgen ist es ziemlich sonnig und heiss mit Temperaturen um die 32 Grad.
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2: Einen wunderschönen guten Morgen, das ist euer Montag hier bei Radio Zürichsee. Wir starten mit einem 80er-Rock-Song vom wunderbaren Bryan Adams. Im Tag innen aber auch 90er-Pop von Ace of Base habe ich noch parat. Schön starten wir mit uns in die neue Woche.
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Ihr habt Radio Zürichsee eingeschaltet. Das ist euer Montagmorgen mit einem wunderbaren 2000er Aufstellersong von Ronan Keaton. Life is a Rollercoaster.

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1: Aktuell noch keine Meldungen im Grossraum Zürich, Zürich Oberland und rund um den Zürichsee. Wenn ihr aber etwas gesehen habt, meldet uns doch auf 0800 und 3x60. Das ist gratis. Verkehrshotline. Allen unterwegs wünsche ich eine gute und sichere Fahrt. Es ist 5:30.
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1: Mit dem Manuel Mückler. Guten Morgen. Der Donald Trump hat für heute neue Gespräche mit dem Iran angekündigt. Wie der US-Präsident selber mitteilt hat, soll die Gesprächsrunde mit Vertretern von der Islamischen Republik im Verlauf vom Sonntagabend Ortszeit stattfinden. Wo das Gespräch ist und wie lange man das ansetzt, ist nicht bekannt. Schon über 10'000 Hektar Wald sind bei den griechischen Waldbränden zerstört worden. Die Fläche ist grösser wie die gesamte Stadt Zürich. Wie die Behörden mitteilen, sind bei den Löscharbeiten außerdem zwei Menschen ums Leben gekommen, wo zwei Löschhelikopter zusammengestossen sind und einer davon abgestürzt ist. Im Gegensatz zu Griechenland hat sich mittlerweile die Lage bei den Bränden Spanien und Frankreich entspannt. Die Post hat ihr Klimaziel um 10 Jahre hintergeschoben. Der Betrieb soll statt bis 2030 neu bis 2040 klimaneutral werden, das berichtet der Blick. Das gilt aber auch nur für die Wertschöpfungskette, die nahe am Kerngeschäft liegt. Als Grund hat die Schweizer Post die veränderten Marktbedingungen sowie technologische und wirtschaftliche Entwicklungen genannt.
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1: Heute wird es am Morgen zeitweise sonnig, aber am Nachmittag gibt es dann dunkle Wolken, es gibt Regengüsse oder auch heftige Gewitter. Aktuell da messen wir in der Stadt Zürich 23 Grad, in Regensdorf und in Andelfingen sind es 20 Grad. Morgen ist es ziemlich sonnig und heiss, mit Temperaturen um die 32 Grad herum. 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
1: Momentan gibt es keine Meldungen im Grossraum Zürich. Im Zürich-Oberland oder rund um den Zürichsee. Habt ihr schon etwas gesehen? Dann meldet uns auf unsere gratis Verkehrshotline 0800 60 60 60. Danke vielmals und weiterhin eine gute und sichere Fahrt an euer Ziel. Es ist jetzt 5 vor 6.
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2: Mit dem Manuel Mückler. Der US-Präsident Donald Trump hat neue Gespräche mit dem Iran heute angekündigt. Nach der Absage von weiteren Angriffen auf den Iran soll es heute eine neue Gesprächsrunde mit Vertretern der Islamischen Republik geben, so der Republikaner. Wo das Gespräch stattfindet und wie lange die angesetzt werden, ist nicht bekannt. Der Donald Trump hat außerdem nochmal bekräftigt, dass er nur wegen der Verbündeten aus Saudi-Arabien, den Vereinigten Arabischen Emiraten und Katar den Angriff gestoppt hätte. Der Iran und die USA haben sich eigentlich schon Mitte Juni auf ein Rahmenabkommen zum Ende des Krieges geeinigt. In einer 60-tägigen Übergangsfrist sollen weitere Details ausgearbeitet werden. Bei den verheerenden Waldbränden in Griechenland sind schon über 10'000 Hektar Wald zerstört worden. Das zerstörte Gebiet ist damit grösser als die Fläche der ganzen Stadt Zürich. Außerdem sind gemäss den Behörden bei den Löscharbeiten 2 Personen ums Leben gekommen. Ein Pilot und der Co-Pilot vom Löschhelikopter sind ums Leben gekommen, wo sie während dem Einsatz mit einem zweiten Helikopter zusammengestoßen sind. Die Besatzung vom zweiten Helikopter hat nach der Notlandung überlebt. Während das Griechenland Löscharbeiten andauert, hat sich die Spanien die Lage deutlich entspannt. Auch in Frankreich bleibt die Situation trotz paar Brände stabil. Die Schweizer Post hat ihre Klimaziele um 10 Jahre verschoben. Wie der Blick berichtet, soll der Betrieb der Post erst in 14 Jahren klimaneutral sein. Im März noch hat das Unternehmen noch 2030 als Klimaziel angegeben. Netto Null gelte jetzt aber bis 2040 und nur für die Wertschöpfungskette nahe am Kerngeschäft, so Zeitung. Die gesamte Kette der Post soll dann bis zum Jahr 2050 folgen. Wie der Konzern gegenüber der Zeitung seit sagen der veränderte März Technologie und die wirtschaftlichen Rahmenbedingungen dafür verantwortlich.
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2: Heute wird es am Morgen zeitweise sonnig, aber am Nachmittag gibt es dann dunkle Wolken, Regengüsse oder sogar heftige Gewitter. Aktuell da messen wir in der Stadt Zürich und Wald 23 Grad, in Bülach sind es 20 Grad. Morgen ist es ziemlich sonnig und heiß mit Temperaturen um die 32 Grad.
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1: 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Guten Morgen!
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0: Ihr hört Radio Zürichsee, 6 Minuten nach der 6 an dem Montagmorgen, wo wir startet mit unserem grossen Ticketalarm für das Seenachtfest.
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0: Modus ist ganz einfach. Ich gebe euch Telefonnummern durch. Ihr läutet an. Der Erste, der durchkommt, der räumt Tickets ab. Und in dieser Stunde haben wir Tickets für den Freitagabend verlost. Mit dabei dort Lovebox, Niklas, Nusia, alle auf der Radio Zürichsee Bühne, viel Schweizer Live-Musik. Und ebenfalls mit dabei der Giuseppe aus Gossau. Und er freut sich, endlich mal wieder etwas zu unternehmen.
2: Wir machen Zelten eigentlich und dann ist da so ein gutes Angebot. Und ich weiss nicht, wenn das Feuerwerk ist, oder mal auch noch cool.
0: Feuerwerk auch noch cool, jawohl. Ist auch am Freitag, kann der Giussi geniessen. Ihr vielleicht auch, die nächsten Tickets gibt es dann bereits in einer Stunde oder jederzeit natürlich auf radiozürichsee.ch Tickets sichern, sodass auch ihr mit dabei sein könnt am Seenachtfest.
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0: Jetzt ist es Viertel ab 6, ihr habt Radio Zürich eingeschaltet. Wunderschönen guten Morgen, es ist Zeit zum Mitraten. Welche Band hat da geklaut und ist noch fast dafür belohnt worden?
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2: Stellt euch Folgendes vor. 90er Jahre. Eine britische Band klaut ein paar Takte. Notabene von der Jazzlegende Herbie Hancock. Der Song gibt einen Top 10 Hit. Das geht natürlich auch am Herbie nicht vorbei. Jahre später gibt es den Altmeister ein Konzert. Und dann passiert etwas, das niemand erwartet hat. Er sagt, dass er jetzt ein Lied spielt von dieser britischen Band. Das Publikum ist zuerst verwirrt, dann wird gelacht. Der Schöpfer stellt seinen eigenen Song her, wie wenn es ein Cover wäre. Das zeugt von Grösse. Die Band, die gestohlen hat und vom Herbie Hancock quasi einen Ritterschlag bekommen hat, ist Us Three.

0: Ihr habt Radio Zürich eingeschaltet. Das ist euer Montagmorgen. Der Start in die neue Arbeitswoche mit wunderbarem 80er-Sound von Alphaville, aber auch 90er-Musik von der Desiree gibt es gerade direkt nach einem News-Update.
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0: Zuerst schnell ein kurzer Blick auf die Strasse und dann eine Meldung aus der Region Winterthur. A4 Schaffhausen Richtung Winterthur zwischen Adliken und Winterthur Nord stocken. Wegen Verkehrsüberlastung geht auf mehreren Abschnitten. Im Grossraum Zürich, rund um den Zürichsee oder im Zürich Oberland, da haben wir aktuell keine Meldungen. Allen unterwegs kommen gut und vor allem sicher an euer Ziel. Jetzt ist dann gerade 6:35.
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2: Mit dem Manuel Mückler. Donald Trump hat für heute neue Gespräche mit dem Iran angekündigt. Wie er selber mitteilt hat, soll die Gesprächsrunde mit Vertretern der Islamischen Republik im Verlauf vom Sonntagabend Ortszeit stattfinden. Wo das Gespräch ist und für wie lange man das angesetzt hat, ist nicht bekannt. Nach der Ankündigung vom US-Präsidenten hat auch direkt der Ölpreis reagiert, der um knapp 7% gesunken ist heute Morgen. Schon über 10'000 Hektar Wald sind bei den griechischen Waldbränden zerstört worden. Die Fläche ist grösser wie die Stadt Zürich. Wie die Behörden mitteilen, sind bei den Löscharbeiten zwei Menschen ums Leben gekommen, wo zwei Löschhelikopter zusammengestossen sind und einer davon abgestürzt ist. Im Gegensatz zu Griechenland hat sich mittlerweile die Lage bei den Bränden Spanien und Frankreich entspannt. Die Post hat ihr Klimaziel um 10 Jahre hinterher geschoben. Der Betrieb soll statt bis 2030 neu bis 2040 klimaneutral werden, das berichtet der Blick. Das gilt aber auch nur für die Wertschöpfungskette, die nahe am Kerngeschäft liege. Als Grund hat die Post die veränderten Marktbedingungen sowie technologische und wirtschaftliche Entwicklungen genannt.
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2: Heute wird es am Morgen noch sonnig, aber am Nachmittag gibt es dann mehr Wolken, teilweise auch Regengüsse oder lokal sogar heftige Gewitter. Aktuell messen wir in der Stadt Zürich und Zwetzigen 23 Grad, in Embrach sind es 21 Grad. Morgen ist es ziemlich sonnig und heiß mit Temperaturen um die 32 Grad. 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
0: Eine kleine Überraschung für euch habe ich parat, gerade am 6:55. Ich glaube nicht, wer euch da heute Musik ansagt. Das geniessen wir gerade direkt nach 80er Sound von Alphaville mit Big in Japan und ein bisschen 90er Musik mit You Got To Be. Schönen guten Morgen.
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0: ist euer Montagmorgen hier bei Radio Zürich. 6:55 haben wir es jetzt. Wunderschönen guten Tag. Wir sind unterwegs Richtung Seenachfest Wochenende. Am Freitag geht es los und dann läuft das ganze Wochenende etwas da bei uns zu Rapperswil. Mit viel, viel Live-Musik auf der Radio Zürichsee-Bühne. Natürlich das grosse Feuerwerk über dem Wasser, aber auch Flugshow von der Patrouille Suisse. Und einer, der ja dann dort auf der Bühne wird stehen, bei uns ist der Niklas. Und den haben wir heute hier, um für euch ein bisschen seine Lieblingsmusik zu verkaufen. Aber sag doch selber.
1: Okay, ihr Lieben, wir starten gerade mit einem von meinen grössten Heroes, und zwar Phil Collins, der mit dem Song, der jetzt kommt, nicht nur ein neues Wort erfunden hat, sondern auch eine der prägendsten Basslinien. Es ist ein rhythmisches Meisterwerk. Ich freue mich riesig jetzt für euch auf Radio Zürichsee, der Phil Collins mit Sussudio, einem von meinen absoluten Lieblingssongs.

0: 18 Minuten ist es 7 Uhr, los Radio Zürichsee. Zeit für eure Portion Morgenhumor. Der Keller läutet auseinander. Wie ist jetzt das genau mit diesen Bauvorschriften?
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2: Adolfo?
3: Ja, da ist Denkmalüberwachung. Keller, grüezi Herr Kradolfer.
2: Grüezi.
3: Herr Kradolfer, uns ist vom Heimatschutz mitgeteilt worden, als Ihr Werbeturm in Behringen abgebaut worden ist.
2: Ah ja, richtig.
3: Ja, aber Sie können das ja nicht einfach abbauen.
2: Was? Ja, das ist ja eine Werbetafel.
3: Ja, eine Werbetafel aus den Nullerjahren, da ist ein Zeitzeuge.
2: Ja, sicher nicht.
3: Ja, sicher schon.
2: Aber da verstehe ich jetzt nicht, das ist ja das Original-Volvo-Zeichen, oder? Und da, wenn ich habe ja keine Vertretung mehr und dann muss ich da abbauen. Die wollen nicht, dass ich da das Zeichen stehen lasse, wenn ich keine Vertretung mehr habe.
3: Ja, Sie müssen den wieder aufbauen.
2: Haben Sie mal gesehen, wie das aussieht? Ganz Turm ist im Prinzip die Werbetafel. Da baut doch der Turm nicht mehr auf.
3: Dann müssen Sie ein Duplikat machen, das ist
2: dann. Können Sie doch vergessen, ich mache doch kein Duplikat für eine Werbetafel, die ich gar nicht mehr herstellen darf.
3: Dann können Sie Bachstein aufbauen oder was auch immer, aber
2: nein,
3: die Kupatur.
2: Der Turm ist von Gottfriedli etwa 7 oder 8 Meter hoch. Da kann ich doch keinen Bachstein aufbauen. Was ist denn mit den Fahnenstangen, die noch da stehen, die 12 Meter hoch? Was ist denn mit denen?
3: Die Fahnenstangen lassen Sie schön dort. Die sind über 10 Meter hoch, sind schon lange dort, die gehören zum Ortsbild.
2: Ja, aber Sie, wenn da so drei weiße Fahnen da stehen, ohne irgendetwas dran, da verstehe ich also gar nichts.
3: Das ist ein Zeitzeuge. Auch die
2: drei. Ja, aber Sie, jetzt hören Sie doch auf, also wenn ihr wegen drei Fahnenstangen, wegen drei weißen Fahnenstangen, wo immer eine Fahne drüber gegangen ist, und jetzt stehen sie ohne Fahne.
3: Ich kann Ihnen auch sagen, meine Vorgesetzte ist also gar nicht happy, wenn Sie das nicht stohlen.
2: Ja, wer ist denn da?
3: Das ist die Elke Kradolfer.
2: Ja, Sie wissen Sie, mit Ihnen diskutiere ich das nicht mehr. Das ist nämlich meine Frau.
3: Ja, die hat euch angemeldet, hier im Radio.
2: Was?
3: Herzlich willkommen beim Kellerfon und liebe Grüße von der Elke.
2: Nein.
3: Moll.
2: Ich hätte sich gedacht, also da wäre also schon ein bisschen eine verrückte Sache.
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0: Ihr habt Radio Zürichsee eingeschaltet an dem Montagmorgen. Für euch parat 90er Musik, die gerade 2 Grammys abgeräumt hat. Und das unter anderem auch dank einer Mandoline. Welcher Song das ist, ihr hört es gerade direkt nach den News.
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0: Der Blick auf die Strasse im Grossraum Zürich, da haben wir stockenden Verkehr wegen Verkehrsüberlastung auf dem Nordring Richtung St. Gallen. Vom Limmataler Kreuz bis zum Gubristunnel stocken sie das dann auch auf dem Westring Richtung Basel-Laburdorf Nord. Zusätzlich müsst ihr ebenfalls mit stockendem Verkehr auf der A4 Schaffhausen Richtung Winterthur zwischen Adliken und Winterthur Nord rechnen. Allen unterwegs kommen gut und sicher an euer Ziel. 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
6: Mit dem Manuel Mückler. Der US-Präsident Donald Trump hat neue Gespräche mit dem Iran angekündigt. Nach der Absage von weiteren Angriffen auf den Iran soll es heute eine neue Gesprächsrunde mit Vertretern der Islamischen Republik geben, so der US-Präsident. Wo das Gespräch stattfindet und wie lange die angesetzt werden, ist nicht bekannt. Der Donald Trump hat außerdem nochmal bekräftigt, dass er nur wegen der Verbündeten aus Saudi-Arabien, den Vereinigten Arabischen Emiraten und Katar den Angriff gestoppt hätte. Der Iran und die USA haben sich eigentlich schon Mitte Juni auf ein Rahmenabkommen zum Ende vom Krieg geeinigt. In einer 60-tägigen Übergangsfrist sollen weitere Details ausgearbeitet werden. Nach der ursprünglichen Unterstützung haben sich Umweltorganisationen von der Ernährungsinitiative distanziert. Greenpeace, Pro Natura und 4Pfoten würden nicht mehr hinter der Vorlage stehen, das berichten die Media-Zeitungen. Laut dem Bericht würden hinter dem Rückzug polit-taktische Gründe stehen. Die Chancen von einer Annahme von der Initiative würden als klein eingeschätzt werden. Greenpeace hat mitgeteilt, dass eine Niederlage bei den Abstimmungen möglichst progressive Agrarpolitik 2030 plus würde fördern. Am 27. September dieses Jahr stimmt das Schweizer Stimmvolk über die Ernährungsinitiativen ab. Die Initiative will die nachhaltige inländische Produktion, mehr pflanzliche Lebensmittel und sauberes Trinkwasser stärken. Die Schweizer Post hat ihre Klimaziele um 10 Jahre verschoben. Wie der Blick berichtet, soll der Betrieb der Post erst in 14 Jahren klimaneutral sein. Im März hat das Unternehmen noch 2030 als Klimaziel angegeben. Netto Null gilt jetzt aber bis 2040 und nur für die Wertschöpfungskette nahe am Kerngeschäft, so Zeitung. Die gesamte Kette der Post soll dann bis zum Jahr 2050 folgen. Wie der Konzern gegenüber der Zeitung sagt, sagen die Veränderungen die März, Technologien und die wirtschaftlichen Rahmenbedingungen dafür verantwortlich.
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6: Heute wird es am Morgen sonnig, aber am Nachmittag gibt es dann mehr Wolken, teilweise auch Regengüsse oder lokal sogar heftige Gewitter. Aktuell messen wir in der Stadt Zürich und Affolter einmal bis 22 Grad. Zu Winterthur sind es 19 Grad. Morgen ist es ziemlich sonnig und heiss mit Temperaturen um die 32 Grad herum.
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0: Einen wunderschönen guten Morgen, es ist wieder soweit. 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Wer am Samstag will das Seenachtfest, jetzt anrufen auf 084-222-1111-084-222-1111. 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Jetzt anrufen, wunderschönen guten Morgen.
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0: 7 Minuten nach der 7 an dem Montagmorgen, wo wir anfangen mit unserem Ticketalarm fürs Seenachtfest. Und auch in dieser Stunde haben wir wieder zwei Billets für euch parat gehabt.
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0: Und zwar Tickets für den Samstag auf der Radio Zürichsee-Bühne, unter anderem mit dabei der Dom Sweden, Veronika Fusaro und der Kunz. Und am schnellsten durchgekommen ist Sonja aus Nevels. Sonja, die drei auf der Bühne, ist etwas für dich?
2: Ich habe gehofft, ich bin dann mit dem 6 schon mal gedacht, Freitag, nein, lieber den Samstag, aber... Dann ist es fast ein bisschen überheblich, aber man kann es ja probieren.
0: Ja, darum haben wir ja jede Stunde zwei Tickets für unsere lieben Hörer. Auf was freust du dich sonst noch jetzt so am Seenachtfest, neben der guten Live-Musik auf der Bühne?
2: Also, einerseits natürlich das Feuerwerk, das jetzt aus ein bisschen zu kurz kam, ist logisch. Und auch die Flugshows, ich bin letztes Jahr schon gesehen, habe das eigentlich genial gefunden. Auch wenn ich nicht immer so dafür bin, wenn ich jetzt so die Tierwelt anschaue, aber so explizit einfach einmal so dann und nicht die ganze Zeit, dann finde ich das so toll.
0: Auch ihr könnt geniessen. In einer Stunde gibt es dann schon die nächsten Tickets bei unserem Ticketalarm. Oder natürlich, wenn ihr auf ganz sicher gehen wollt, radiozürichsee.ch reinklicken und Tickets sichern.
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0: 18 Minuten nach der 7. Das ist euer Montagmorgen hier bei Radio Zürichsee. Wir haben die beste Musik aus den 80er und 90er Jahren. Und Musik kann ja so viel mehr als nur unterhalten. Sie kann uns zum Lachen bringen, sie kann uns zum Brüllen bringen und sie kann uns ab und zu auch die Weisheit für einen ganzen Tag liefern.
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0: Ein Song, der Lebensfreude verspürt und daran erinnert, die schönen Momente vom Leben, die muss man bewusst geniessen. Das war der Toploader, ihr 2000er-Hit. Alle tanzen im Mondlicht und fühlen sich wohl und voller Lebensfreude. Glück entsteht nicht durch grossen Erfolg, sondern durch gemeinsam erlebte Augenblick. Wer sich Zeit nimmt für Freunde, Freundschaft und Leichtigkeit, merkt, dass die schönen Momente meistens die einfachsten sind.

0: Ihr habt Radio Zürichsee eingeschaltet am Montagmorgen für euch parat. Grosse 80er Nummern von der Madonna gibt's gerade direkt nach den News.
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0: Im Grossraum Zürich da haben der Stock und Verkehr vor dem Gubrisch-Tunnel Richtung St. Gallen. Durch das dann auf der Westumfahrung ab Urdorf Nord. Ebenfalls mehr Zeit einrechnen müsst ihr im Moment rund ums Brütiseller Kreuz. Dort stockt es ebenfalls. Dann noch eine Meldung von der Nord-Süd-Achse vor dem Gotthard-Tunnel Richtung Süden. Der 1 Kilometer Stau heisst 10 Minuten länger, wo es dort geht. Und zusätzlich ist noch eine Spur gesperrt, nämlich auf der A2 Luzern Richtung Gotthard zwischen dem Seelisberg-Tunnel und Altendorf. Allen unterwegs ganz gute und sichere Fahrt an euer Ziel.
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6: Mit dem Manuel Mückler. Donald Trump hat für heute neue Gespräche mit dem Iran angekündigt. Wie er selber mitteilt hat, soll die Gesprächsrunde mit Vertretern der Islamischen Republik im Verlauf vom Sonntagabend Ortszeit stattfinden. Wo das Gespräch ist und für wie lange man das angesetzt hat, ist nicht bekannt. Nach der Ankündigung vom US-Präsidenten hat auch direkt der Ölpreis reagiert, der um knapp 7% gesunken ist. Liechtenstein ist Opfer von einem umfangreichen Hackerangriff worden. Dabei sind laut der Regierung zu Vaduz rund 31'000 Datensätze von Gesellschaften, Stiftungen und Treuhänderschaften geklaut worden. Wer hinter dem Angriff steckt, ist aktuell noch unklar. Greenpeace, Pro Natura und Vier Pfoten ziehen ihre Unterstützung für die Ernährungsinitiative zurück. Wie die Media-Zeitung berichtet, würden hinter den Rückzügen polit-taktische Gründe stehen. Greenpeace zum Beispiel hat gesagt, dass eine Niederlage eine möglichst progressive Agrarpolitik würde gefährden. Das Schweizer Stimmvolk stimmt am 27. September über die Initiative, die mehr nachhaltige inländische Produkte, pflanzliche Lebensmittel und sauberes Trinkwasser fordert ab.
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6: Heute wird es am Morgen sonnig, aber am Nachmittag gibt es dann mehr Wolken, teilweise auch Regengüsse oder sogar lokal heftige Gewitter. Aktuell messen wir in der Stadt Zürich und Herliberg 22 Grad, in Wallisellen sind es 20 Grad. Morgen ist es ziemlich sonnig und heiß mit Temperaturen um die 32 Grad. 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
0: Wir haben das Beste aus den 80er, 90er und mehr für euch für das parat gemacht. Haben wir den Neck mit seiner Laura Nonché und auch die Madonna mit Material Girl. Aber auch für ein bisschen Abwechslung ist gesorgt mit rockigem und poppigem in dieser halben Stunde. Schön, habt ihr eingeschaltet.
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0: 7 Minuten nach der halben Nacht, ihr hört Radio Zürichsee. Wunderschönen guten Morgen. Es wird die Party vom Sommer am Zürichsee. Am nächsten Wochenende steigt Seenachtfest.
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0: Und wir bei Radio Zürichsee haben die ganze Woche den Ticketalarm für euch parat. Das heisst, immer wenn wir aufrufen, habt ihr die Chance, um 2 Tickets abstauben. Haben wir heute schon gehabt, Jussi aus Gossau, der Tickets geholt hat für den Freitag. Und dann haben wir auch Sonja aus Nefels, die in dieser Stunde schon abgeräumt hat. Nächste Stunde dann die nächste Chance. Und ihr könnt vielleicht mit dabei sein beim Dom Sweden, der Veronika Fusaro, Lovebox oder auch Niklas, den ihr dann auch live auf der Bühne sehen könnt. Oder natürlich die grosse Flugshow. Das grosse Feuerwerk über dem Zürichsee, natürlich vom Wasser abgeladen. Alles das für euch am Seenachtfest. Nächste Möglichkeit dann in gut 20 Minuten. Darum einfach dranbleiben.
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0: In 14 Minuten ist es 8 Uhr, Zeit für eure Portion Morgenhumor mit unserem Keller. Heute da ist er im Auftrag vom Bauamt unterwegs.
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0: Ja, da ist Denkmalüberwachung. Keller, grüezi Herr Kradolfer.
2: Grüezi.
0: Herr Kradolfer, uns ist vom Heimatschutz mitteilt worden, als Ihr Werbeturm in Behringen abgebaut worden ist.
2: Ah ja, richtig.
0: Ja, aber Sie können das ja nicht einfach abbauen.
2: Was? Ja, das ist ja eine Werbetafel.
0: Ja, eine Werbetafel aus den Nullerjahren, da ist ein Zeitzeuge.
2: Ja, sicher nicht.
0: Ja, sicher schon.
2: Aber da verstehe ich jetzt nicht, das ist ja das Original-Volvo-Zeichen, oder? Und da, wenn ich habe ja keine Vertretung mehr und dann muss ich da abbauen. Die wollen nicht, dass ich da das Zeichen stehen lasse, wenn ich keine Vertretung mehr habe.
0: Ja, Sie müssen den wieder aufbauen.
2: Haben Sie mal gesehen, wie das aussieht? Ganz Turm ist im Prinzip die Werbetafel. Da baut doch der Turm nicht mehr auf.
0: Dann müssen Sie ein Duplikat machen, das ist
2: ja, das können Sie doch vergessen, ich mache doch kein Duplikat für eine Werbetafel, die ich gar nicht mehr darf herstellen.
0: Dann können Sie Bachstein aufbauen oder was auch immer, aber
2: nein,
0: die Kupatur...
2: Der Turm ist von Gottfried wie etwa 7 oder 8 Meter hoch. Da kann ich doch keinen Bachstein aufbauen. Was ist denn mit den Fahnenstangen, die noch da stehen, die 12 Meter hoch? Was ist denn mit denen?
0: Die Fahnenstangen lassen Sie schön dort. Die sind über 10 Meter hoch, sind schon lange dort, gehören zum Ortsbild.
2: Ja, aber Sie, wenn da so drei weiße Fahnen anstehen, ohne irgendetwas dran, das verstehe ich also gar nicht.
0: Das ist ein Zeitzeuge. Auch die drei...
2: Ja, aber Sie, jetzt hören Sie doch auf, also wenn ich wegen drei Fahnenstangen, wegen drei weißen Fahnenstangen, wo immer eine Fahne drüber gegangen ist, und jetzt stehen Sie da ohne Fahne.
0: Ich kann Ihnen auch sagen, meine Vorgesetzte ist also gar nicht happy, wenn Sie das nicht stohlen.
2: Ja, wer ist denn da?
0: Das ist die Elke Kradolfer.
2: Ja, Sie wissen Sie, was mit Ihnen diskutiere ich das nicht mehr. Das ist nämlich meine Frau.
0: Ja, die hat euch angemeldet, hier im Radio.
2: Was?
0: Herzlich willkommen beim Kellerfon und liebe Grüße von der Elke.
2: Nein.
0: Moll.
2: Kannst du dich denken, dass...
0: Hier im Radio.
2: Was?
0: Herzlich willkommen beim Kellerfon und liebe Grüße von der Elke.
2: Nein.
0: Moll.

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6: Im Grossraum Zürich haben wir aktuell stockenden Verkehr vor dem Gubristunnel Richtung St. Gallen. Durch das dann auf der Westumfahrung, wo wir an Burdorf Nord müssen anstehen. Auf dem Weg in die Stadt Zürich beim Autobahnende Wiedecken haben wir Stau. Und rund ums Brütisellenkreuz braucht es ebenfalls ein bisschen Geduld. Dann eine Meldung für die Nord-Süd-Achse vom Gotthardtunnel Richtung Süd. Haben wir im Moment 1 Kilometer Stau. Das heisst, es geht 10 Minuten länger. Ihr müsst aber vorher schon ein bisschen mit stockendem Verkehr rechnen. Das wegen zwei Unfällen, die sich auf der Nord-Süd-Achse ereignet haben. Allen unterwegs kommen gut und sicher an euer Ziel. Alle Verkehrsmeldungen gibt es jederzeit auch online auf radiozürichsee.ch oder in der Radio Zürichsee-App. Es war 5 vor 8 Uhr.
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7: Mit dem Manuel Mückler. Der Ölpreis ist nach dem abgesagten Angriff von den USA deutlich gesunken. Nachdem der US-Präsident Donald Trump den Angriff auf den Iran gestoppt hat, ist der Ölpreis von der Referenzsorte Brent knapp 7% runter. Ein Fass mit Lieferung Oktober kostet heute Morgen nur noch ein bisschen mehr als 83 US-Dollar. Vorher hat Donald Trump die laut ihm grössten Angriff vom US-Militär seit dem Zweiten Weltkrieg abgesagt, um den Verhandlungen nochmal eine Chance zu geben. Die Börsen im Osten haben bis jetzt noch nicht stark auf den Ölpreis reagiert. Das Fürstentum Liechtenstein ist Ziel eines grossen Hackerangriffs geworden. Beim Angriff sind rund 31'000 Datenkopien von Gesellschaften, Stiftungen und Treuhänderschaften gestohlen worden. Gemäss der Regierung zu Vaduz ist noch unklar, wer hinter dem Angriff steckt. Ziel des Angriffs sei das Verzeichnis wirtschaftlich berechtigter Personen gewesen, hat die Regierung mitteilt. Seit dem Samstagabend ist ein Krisenstab für den Vorfall einberufen worden. Die Verhandlung im Postautoskandal soll nächstes Jahr am Berner Wirtschaftsgericht stattfinden. Dabei geht es um 7 Strafverfolgungen, wo das Bundesamt für Polizei gegen 7 Ex-Spitzenmanager erlassen hat, wie die Mediazeitungen schreiben. Die Beschuldigten haben die angefochten. Ihnen werde vorgeworfen, dass Postauto trotz Verbot Millionengewinn erzielt hätte. Die sollen in der eigenen Buchhaltung versteckt worden sein und durch das hätte die Posttochter weiter Subventionen beziehen können. Laut den Zeitungen wird der Prozess aber kompliziert, weil auf dem Papier die Daten von 2 der 7 Beschuldigten schon verjährt sind.
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7: Heute wird es am Morgen sonnig. So, ab dem Nachmittag gibt es dann Wolken, teilweise auch Regengüsse oder lokal sehr heftige Gewitter. Aktuell messen wir in der Stadt Zürich und Bassersdorf 22 Grad. In Wallenstadt sind es 25 Grad. Morgen ist es dann ziemlich sonnig und heiss mit Temperaturen um die 32 Grad herum.
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6: Einen wunderschönen guten Morgen. Wir sind mit drin im Radio Zürichsee. Ticketalarm für das Seenachtfest. Und ich habe wieder zwei Tickets für euch parat für den Freitag. Wer am Freitag das Seenachtfest will, jetzt anrufen. 08 422 211 11. 084 222 11 11. Tickets fürs Seenachtfest für den Freitag. Also den Freitag. Jetzt anrufen. Bis gratz.
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0: Ihr hört Radio Zürichsee an dem Montagmorgen, Viertel ab 8 Uhr. Wunderschönen guten Tag. Mitraten erlaubt bei unserer Kategorie Stars und Stories. Wer hat da geklaut und ist dann nachher schon fast begnadigt worden?
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2: Stellt euch Folgendes vor. 90er Jahre. Eine britische Band klaut ein paar Takte, notabene von der Jazzlegende Herbie Hancock. Der Song gibt einen Top 10 Hit, das geht natürlich auch am Herbie nicht vorbei. Jahre später gibt es den Altmeister ein Konzert und dann passiert etwas, das niemand erwartet hat. Er sagt, dass er jetzt ein Lied spielt von dieser britischen Band. Das Publikum ist zuerst verwirrt, dann wird gelacht. Der Schöpfer stellt seinen eigenen Song her, wie wenn es ein Cover wäre. Das zeugt von Grösse. Die Band, die gestohlen hat und vom Herbie Hancock quasi einen Ritterschlag bekommen hat, ist Us Three.

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0: Mit dem Besten aus den 80er, 90er und mehr durch den Montagmorgen. Das ist Radio Zürichsee für euch, die Startlöcher in der nächsten halben Stunde. Joe Cocker, Billy Ray Cyrus, Mike and the Mechanics, aber auch Casey and the Sunshine Band. Schön sind ihr da.
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0: Im Grossraum Zürich da haben der stockende Verkehr vor dem Gubristunnel Richtung St. Gallen, stockt ab dem Limmataler Kreuz und durch das dann auch auf der Westumfahrung. Dort haben wir auch Burdorf Nord bis ins Limmataler Kreuz stockende Verkehr. Dann noch eine Meldung für die Nord-Süd-Achse vor dem Gotthardtunnel Richtung Süd, haben wir aktuell 2 km Stau heisst 20 Minuten, was länger geht. Das wegen zwei Unfällen, die da passiert sind. Allen unterwegs kommen gut und sicher an euer Ziel. Es ist jetzt 8:30.
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3: Mit dem Manuel Mückler. Nach dem abgesagten Angriff auf den Iran vom US-Präsident Donald Trump ist der Ölpreis deutlich um knapp 7% gesunken. Ein Fass mit Lieferung Oktober von der Sorte Brent kostet heute Morgen nur noch ein bisschen mehr als 83 US-Dollar. Ebenfalls ist für heute eine neue Gesprächsrunde zwischen den USA und dem Iran angekündigt worden. Die Börsen im Osten haben bis jetzt noch nicht stark reagiert. Liechtenstein ist Opfer von einem umfangreichen Hackerangriff worden. Dabei sind laut der Regierung zu Vaduz rund 31'000 Datensätze von Gesellschaften, Stiftungen und Treuhänderschaften geklaut worden. Wer hinter einem Angriff steckt, ist aktuell noch unklar. Der Prozess im Postautoskandal soll nächstes Jahr vor dem Berner Wirtschaftsgericht stattfinden. Wie die Mediazeitungen berichtet, geht es um 7 ehemalige Spitzenmanager. Ihnen wird vorgeworfen, unerlaubte Gewinne versteckt und weiterhin Subventionen bezogen zu haben. Daten von 2 von den 7 Beschuldigten sind aber auf dem Papier schon verjährt.
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3: Heute wird es am Morgen sonnig, aber am Nachmittag gibt es dann Wolken und teilweise auch Regengüsse oder sogar lokal heftige Gewitter. Aktuell da messen wir in der Stadt Zürich und Kloten 24 Grad, Eschenbach sind 26 Grad. Morgen ist es dann ziemlich sonnig und heiß mit Temperaturen um die 32 Grad. Das aktuelle Wetter und die genaue Prognose für euren Standort findet ihr auch jederzeit in der Radio Zürichsee App.
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0: Eine Portion Morgen-Comedy mit dem Keller habe ich wieder parat in dieser halben Stunde. Und heute geht es um Baurecht. Dass alles mit rechten Dingen zu und her geht, das gehört ihr gut im Viertel vor. Da bei Radio Zürichsee. Zuerst geht es jetzt ab in die 80er Jahre zum Joe Cocker und ein bisschen 90er Sound von Billy Ray Cyrus. Guten Morgen.
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0: 5 über halb 8, das ist euer Montagmorgen hier bei Radio Zürichsee. Der Montag, wo wir angefangen haben mit dem Ticketalarm fürs Rapperswiler Seenachtfest.
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0: Heute Morgen schon dreimal können abräumen da bei Radio Zürichsee. Tickets fürs Seenachtfest sind an Giuseppe gegangen aus Gossau, Sonja aus Neffels und auch der Romano aus Wetzikon. Nächste Chance dann morgen und auch ihr könnt dann vielleicht Tickets abholen und sie live sehen da. Lovebox auf der Radio Zürichsee-Bühne am Freitag und der Kunz dann am Samstag. Da sind unsere zwei grossen Headliner und natürlich habt ihr noch die Möglichkeit, das Feuerwerk zu schauen oder die Patrouille Suisse sehen, an den Vereinsbeizen nachgehen oder einfach ein bisschen Stimmung geniessen. Nächste Chance morgen oder natürlich jederzeit auch auf radiozürichsee.ch oder in der Radio Zürichsee-App.
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0: Ihr habt Radio Zürich eingeschaltet. In 17 Minuten ist es 9 Uhr. Zeit für eine Portion Morgenhumor. Der Keller läutet heute raus an und hat da ein bisschen Beschwerden wegen Baurecht.
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2: Kadolfo?
0: Ja, da ist Denkmalüberwachung. Keller, grüezi Herr Kadolfer.
2: Grüezi.
0: Herr Kadolfer, uns ist vom Heimatschutz mitteilt worden, als Ihre Werbeturm in Behringen abgebaut worden ist.
2: Ah ja, richtig.
0: Ja, aber Sie können das ja nicht einfach abbauen.
2: Was? Ja, das ist ja eine Werbetafel.
0: Ja, eine Werbetafel aus den Nullerjahren, da ist ein Zeitzeuge.
2: Ja, sicher nicht.
0: Ja, sicher schon.
2: Aber da verstehe ich jetzt nicht, das ist ja das Original-Volvo-Zeichen, oder? Und da, wenn ich habe ja keine Vertretung mehr und dann muss ich da abbauen. Die wollen nicht, dass ich da das Zeichen stehen lasse, wenn ich keine Vertretung mehr habe.
0: Ja, Sie müssen den wieder aufbauen.
2: Haben Sie mal gesehen, wie das aussieht? Ganz Turm ist im Prinzip die Werbetafel. Da baut doch der Turm nicht mehr auf.
0: Dann müssen Sie ein Duplikat machen, das ist
2: dann. Können Sie doch vergessen, ich mache doch kein Duplikat für eine Werbetafel, die ich gar nicht mehr herstellen darf.
0: Dann können Sie Bachstein aufbauen oder was auch immer, aber
2: nein,
0: die Kupatur.
2: Der Turm ist von Gottfriedli etwa 7 oder 8 Meter hoch. Da kann ich doch keinen Bachstein aufbauen. Was ist denn mit den Fahnenstangen, die noch da stehen, die 12 Meter hoch? Was ist denn mit denen?
0: Die Fahnenstangen lassen Sie schön dort. Die sind über 10 Meter hoch, sind schon lange dort, die gehören zum Ortsbild.
2: Ja, aber Sie, wenn da so drei weisse Fahnen da stehen, ohne irgendetwas dran, da verstehe ich also gar nicht.
0: Das ist ein Zeitzeuge. Auch die
2: drei. Ja, aber Sie, jetzt hören Sie doch auf, also wenn ihr wegen drei Fahnenstangen, wegen drei weissen Fahnenstangen, wo immer eine Fahne drüber gegangen ist, und jetzt stehen Sie da ohne Fahne.
0: Ich kann Ihnen auch sagen, meine Vorgesetzte ist also gar nicht happy, wenn Sie das nicht stohlen.
2: Ja, wer ist denn da?
0: Das ist die Elke Kadolfer.
2: Ja, Sie wissen Sie, mit Ihnen diskutiere ich das nicht mehr. Das ist nämlich meine Frau.
0: Ja, die hat euch angemeldet, hier im Radio.
2: Was?
0: Herzlich willkommen beim Kellerfon und liebe Grüße von der Elke.
2: Nein.
0: Moll.
2: Ich hätte sich gedacht, also da wäre also schon ein bisschen eine verrückte Sache.
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0: Ihr habt Radio Zürichsee eingeschaltet. Das ist euer Montagmorgen. Wir haben Rockmusik für euch parat gemacht, die so richtig schön motiviert. Welchen 80er-Hit da auf euch wartet, ihr hört es gerade nach den News.
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0: Morgenverkehr haben wir aktuell keine mehr in der Region. Im Grossraum Zürich, im Zürich-Oberland und rund um den Zürichsee ist es ruhig. Von der Nord-Süd-Achse haben wir aber eine Meldung. Vor dem Gotthardtunnel Richtung Süd haben wir 2 Kilometer Stau. Das heisst, es geht 20 Minuten länger. Und ich muss vorher schon mit ein bisschen Verkehrsbehinderung rechnen wegen einem Unfall. Allen unterwegs gute und sichere Fahrt an euer Ziel. Alle Verkehrsmeldungen im Detail jederzeit auch online auf radiozürichsee.ch oder in der Radio Zürichsee App. 4 Minuten noch, dann ist es 9 Uhr. Gute Fahrt.
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4: Mit dem Manuel Mückler. Der Ölpreis ist nach den abgesagten Angriffen der USA deutlich gesunken. Nachdem der US-Präsident Donald Trump den Angriff auf den Iran gestoppt hat, ist der Ölpreis von der Referenzsorte Brent knapp 7% runter. Ein Fass mit Lieferung Oktober kostet heute Morgen nur noch ein bisschen mehr als 83 US-Dollar. Vorher hat Donald Trump die laut ihm grössten Angriff vom US-Militär seit dem Zweiten Weltkrieg abgesagt, um den Verhandlungen nochmal eine Chance zu geben. Die Börsen im Osten haben bis jetzt noch nicht stark auf den Ölpreis und die Aussagen reagiert. Das Fürstentum Liechtenstein ist Ziel eines grossen Hackerangriffs geworden. Beim Angriff sind rund 31'000 Datenkopien von Gesellschaften, Stiftungen und Treuhänderschaften gestohlen worden. Gemäss der Regierung zu Vaduz ist noch unklar, wer hinter dem Angriff steckt. Ziel des Angriffs sei das Verzeichnis wirtschaftlich berechtigter Personen gewesen, hat die Regierung mitteilt. Seit dem Samstagabend ist ein Krisenstab für den Vorfall einberufen worden. Die Verhandlung im Postautoskandal soll nächstes Jahr am Berner Wirtschaftsgericht stattfinden. Dabei geht es um 7 Strafverfolgungen, die das Bundesamt für Polizei gegen 7 Ex-Spitzenmanager erlassen hat, wie die Mediazeitungen berichtet. Die Beschuldigten haben die angefochten. Ihnen werde vorgeworfen, dass Postauto trotz Verbot Millionengewinn erzielt hätte. Die sollen in der eigenen Buchhaltung versteckt worden sein und durch das hätte die Posttochter weiter Subventionen beziehen können. Laut der Zeit wird der Prozess kompliziert, weil auf dem Papier die Daten von 2 der 7 Beschuldigten schon verjährt sind.
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4: Am Morgen ist es noch sonnig, ab dem Nachmittag gibt es dann dichtere Wolken, teilweise auch Regengüsse oder sogar heftige Gewitter. Aktuell da messen wir in der Stadt Zürich und Seefrätigen 25 Grad, in Wollerau sind es 26 Grad. Morgen ist es dann ziemlich sonnig und heiss mit Temperaturen um die 32 Grad.
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0: Einen wunderschönen guten Tag, ihr hört Radio Zürichsee. Wir haben das Beste aus den 80er, 90er und mehr für euch. Und heute auch schon den ganzen Morgen Tickets im Gepäck. Die nächsten Tickets fürs Seenachtfest gibt es dann morgen, aber wieder kurz vor der 6. Jetzt gibt es ganz viel gute Musik aus den 80er und 90er Jahren. John Jett and the Blackhearts, Fergal Sharkey und Pet Shop Boys. So macht der Montag Spass.
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0: Es ist jetzt 10:09 Uhr, ihr habt Radio Zürichsee eingeschaltet. Wunderschönen guten Tag. Heute den ganzen Morgen schon Radio Zürichsee. Ticketalarm fürs Seenachtfest. Wir haben Tickets verschenkt für den Samstag, aber auch für den Freitag. Und ganz sicher mit dabei ist Sonja aus Nefels. Sie freut sich nicht nur darauf, Live-Musik auf der Radio Zürichsee-Bühne zu sehen, nein, auf noch viel mehr.
1: Einerseits natürlich das Feuerwerk, das jetzt aus ein bisschen zu kurz kommt, ist logisch. Und auch die Flugshows, ich bin letztes Jahr schon gesehen, habe das eigentlich genial gefunden. Auch wenn ich nicht immer so dafür bin, wenn ich jetzt so die Tierwelt anschaue, aber so explizit einfach einmal so dann und nicht die ganze Zeit, dann finde ich das so toll.
0: Wenn auch ihr wollt mit dabei sein am Seenachtfest, dann unbedingt morgen wieder einschalten. Kurz vor der 6., 7. und 8. haben wir wieder den Radio Zürichsee Ticketalarm für euch. Anrufen können und mit ein bisschen Glück sind ihr mit dabei.

0: Wir haben die ganz grossen Namen aus den 80er und 90er Jahren für euch parat. Da sagen die nächsten halben Stunden mit den Backstreet Boys, Michael Jackson und auch Queen. Schön, habt ihr eingeschaltet.
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0: Aktuell sieht es gut aus im Grossraum Zürich, rund um den Zürichsee und im Zürich-Oberland haben wir keine Meldungen für euch, vor allem, die unterwegs sind auf der Nord-Süd-Achse. Richtung Süden vor dem Gotthardtunnel haben wir 3 Kilometer Stau. Heisst, es geht gut eine halbe Stunde länger. Allen unterwegs ganz eine gute und sichere Fahrt.
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3: Jetzt am Morgen ist es noch sonnig, ab dem Nachmittag gibt es dann dichtere Wolken, teilweise Regengüsse oder sogar lokal heftige Gewitter. Aktuell da messen wir in der Stadt Zürich und Brüttisel 25 Grad, in Erlenbach sind es 24 Grad. Morgen ist es dann ziemlich sonnig und heiß mit Temperaturen um die 32 Grad. Das aktuelle Wetter und die genaue Prognose für euren Standort habt ihr auch immer in der Radio Zürichsee-App.
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In 19 Minuten ist es 10 Uhr an Radio Zürichsee eingeschaltet. Wunderschönen guten Tag. Wir kommen zu einem Song, der zuerst vom Label her als zu wenig massentauglich beschrieben worden ist. Die Band selber hat dann wirklich viel Überredungskunst gebraucht, dass dieser Song als Single rauskommt. Schlussendlich gehört er zu einem von den grossen Radiolieblingen aus den 80er Jahren. Viel Spass jetzt mit Baker Street.

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1: Aktuell freie Fahrt im Grossraum Zürich, Zürich-Oberland und rund um den Zürichsee. Dann schauen wir noch schnell einfach nur die Südachse kurz. Richtung Süden 4 km Stau, 40 Minuten Wartezeit und Richtung Norden 3 km und 30 Minuten Wartezeit. Wenn euch noch etwas auffällt unterwegs, könnt ihr das immer gerne durchgeben auf unsere gratis Verkehrshotline 0800 und 3x60. Kommt alle gut an, es ist 5 vor 10.
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1: Mit dem Manuel Mückler. Der Flughafen Zürich hat auch im Juli wieder mehr Flugbewegungen gehabt. Trotz der geopolitischen Spannungen liegt man über 4,5% über dem Vorjahreswert. Das zeigt eine Auswertung von der Nachrichtenagentur AWP. Insgesamt sind im Juli über 26'100 Starts und Landungen gezählt worden. Am meisten Flüge hat es am 10. Juli gegeben mit 900 Bewegungen. Der Trend von den Vormonaten am Flughafen Zürich geht damit unbremst weiter. Der Kunststrasse auf dem Grünfeld Siona hat grünes Licht bekommen. Wie die Stadt Rapperswil-Jona mitteilt, hat das Verwaltungsgericht die Abstimmungsbeschwerden abgewiesen. Im März vor einem Jahr hat die Bürgerversammlung einen Kredit von über 2 Millionen Franken für das Kunststrassenfeld auf der Sportanlage Grünfeld genehmigt. Gegen den Beschluss ist dann aber eine Beschwerde eingereicht worden. Das kantonale Departement vom Inneren und auch das Verwaltungsgericht St. Gallen haben die Beschwerden vollumfänglich abgelehnt. Das Projekt vom Kunststrasse wird dann nach den Sommerferien von der Stadt öffentlich aufgelegt. Ein heftiger Verkehrsunfall zu Steinen im Kanton Schweiz hat 8 teils Schwerverletzte gefordert. Gestern Abend war ein Personenwagen Richtung Schweiz unterwegs und aus unklärten Gründen mit einem TÜV kollidiert, das teilt Kantonspolizei Schweiz mit. Im Anschluss ist der Personenwagen mit 2 Insassen mit einem weiteren Auto aus der Gegenrichtung kollidiert. In diesem Auto sind 5 Personen gewesen, die sich alle verletzt haben. Ein 9-jähriger Bub hat dabei lebensgefährliche Verletzungen erlitten und ist mit einem Helikopter ins Spital geflogen worden. Sein Zustand ist weiter kritisch. Auch 2 weitere in Unfall involvierte Personen haben mit einem Helikopter ins Spital geflogen werden. Die Beifahrerin vom Unfallverursacherauto ist mit der Ambulanz ins Spital gebracht worden. Die Unfallursache wird aktuell ermittelt.
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1: Heute ist es am Morgen noch sonnig, aber am Nachmittag gibt es dann dichtere Wolken, teilweise auch Regengüsse oder lokal sogar heftige Gewitter. Aktuell da messen wir in der Stadt Zürich und Zhorgen 26 Grad, das Glarus sind 27 Grad. Morgen ist es ziemlich sonnig und heiss mit Temperaturen um die 32 Grad.
2: Wir haben den Soundtrack für euren Montag hier bei Radio Zürichsee. Für das parat gemacht haben sich der Prince, Susan Vega, Bonnie Tyler und auch ein bisschen 90er Reggae von Inner Circle haben wir zum Zonen unterstützen. Schön, habt ihr eingeschaltet.
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1: Aktuell geht freie Fahrt auf der Straße im Grossraum Zürich, Zürich-Oberland und rund um den Zürichsee. Wenn euch aber etwas auffällt unterwegs, gebt es doch kurz durch auf Gratis-Verkehrshotline 0800 und 3x60. Ich wünsche allen eine gute Fahrt.
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2: Wir haben eine Meldung, die kommt aus dem Zürich-Oberland, Uster, Richtung Wil, zwischen Tatalsee, Gräben und Wetzikon haben stockenden Verkehr. Sonst in der Region nichts los auf der Strasse. Dann schauen wir noch Nord-Südachse A2 Richtung Gotthard, also in Süden. Aber 5 km Stau, ihr verliert ungefähr 50 Minuten. Im Norden sind es 4 km und Zeitverlust von 40 Minuten. Alle Verkehrsmeldungen für euch auch immer auf radiozürichsee.ch oder in unserer Radio Zürichsee App. Kommt gut an. In 4 Minuten ist 11.
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2: Mit dem Manuel Mückler. Der Flughafen Zürich hat auch im Juli wieder mehr Flugbewegungen gehabt. Trotz der geopolitischen Spannungen liegt man über 4,5% über dem Vorjahreswert. Das zeigt eine Auswertung von der Nachrichtenagentur AWP. Insgesamt sind im Juli über 26'100 Starts und Landungen gezählt worden. Am meisten Flüge hat es am 10. Juli gegeben mit 900 Bewegungen. Der Trend von den Vormonaten geht am Flughafen Zürich somit unbremst weiter. Der Kunststrasse auf dem Grünfeld Siona hat grünes Licht bekommen. Wie die Stadt Rapperswil-Jona mitteilt, hat das Verwaltungsgericht die Abstimmungsbeschwerden abgewiesen. Im März vor einem Jahr hat die Bürgerversammlung einen Kredit von über 2 Millionen Franken für das Kunststrassenfeld auf der Sportanlage Grünfeld genehmigt. Gegen den Beschluss ist dann aber eine Beschwerde eingereicht worden. Das kantonale Departement vom Inneren und auch das Verwaltungsgericht St. Gallen haben die Beschwerden vollumfänglich abgelehnt. Das Projekt vom Kunststrassen wird dann nach der Sommerferien von der Stadt öffentlich aufgelegt. Italien geht stärker gegen private Strandbäder vor. Wie die Behörden mitteilen, sind zu Ostia, am Stadtstrand von Rom, mehrere kommerzielle Bäder zugemacht worden und zwei Anlagen werden mitten in der Hochsaison abgerissen. Das, weil sie den freien Zugang zum Meer versperren. An ihrer Stelle soll ein öffentlicher Strand für alle frei und kostenlos zugänglich entstehen. Ähnliche Bestrebungen gibt es auch in Ligurien und Apulien. Das Ufer gehöre am Staat und müsse frei zugänglich sein. Mehr als die Hälfte der Strände sind aber momentan in Italien privat verpachtet. Ab 2027 sollen dann Konzessionen neu ausgeschrieben werden.
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2: Vor dem Mittag ist es noch sonnig, ab dem Nachmittag kann es dann stärkere Wolken geben oder beziehungsweise dichtere Wolken. Teilweise dann auch mit Regengüssen oder lokal heftigen Gewitter. Aktuell messen wir in der Stadt Zürich und Glattfelden 29 Grad. In Rapperswil sind es 28 Grad. Morgen ist es ziemlich sonnig und heiß mit Temperaturen um die 32 Grad.
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3: Auf dem Weg Richtung Mittagspause an dem ersten Tag von der neuen Arbeitswoche. Wir haben die Musik, die euch gut begleitet, mit dem Michael Jackson, UB40, Bon Jovi, Mike Oldfield und auch Elton John. Habe ich noch am Start. Schön sind ihr da.
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4: Im Zürich-Oberland stockt von Uster Richtung Hiwil zwischen Adal und Wetzikon. Und dann schauen wir noch Richtung Nord-Süd-Achse. Dort auf Richtung Norden wie auch Richtung Süden haben wir momentan 5 km Stau. Das heisst einen Zeitverlust von ungefähr 50 Minuten. Allen unterwegs eine gute und sichere Fahrt.
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1: Eine Meldung aus der Region Zürich-Oberland, Uster, Richtung Hiwil, zwischen Ahrtal und Wetzikon stockenden Verkehr. Und dann zieht es in den ganzen Haufen Leute gen Süden. Wir haben vor dem Gotthardtunnel aktuell 6 km Stau, 1 Stunde Wartezeit, 5 vor 12 Uhr ganz genau.
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2: Mit dem Manuel Mückler. Der Ölpreis ist nach den abgesagten Angriffen der USA deutlich gesunken. Nachdem der US-Präsident Donald Trump den Angriff auf den Iran gestoppt hat, ist der Ölpreis von der Referenzsorte Brent knapp 7% runter. Ein Fass mit der Lieferung Oktober kostet heute Morgen nur noch ein bisschen mehr als 83 US-Dollar. Vorher hat Donald Trump die laut ihm grössten Angriff vom US-Militär seit dem Zweiten Weltkrieg abgesagt, um den Verhandlungen mit dem Iran noch mal eine Chance zu geben. Die Börsen haben bis jetzt noch nicht stark auf den Ölpreis und auch nicht auf die Aussagen reagiert. Italien geht stärker gegen private Strandbäder vor. Wie die Behörden mitteilen, sind in Ostia, am Stadtstrand von Rom, mehrere kommerzielle Bäder zugemacht.

0: gemacht worden und zwei Anlagen werden dann zmitzt in der Hochsaison abgerissen. Das, weil sie den freien Zugang zum Meer versperren. An ihrer Stelle soll ein öffentlicher Strand für alle frei und kostenlos zugänglich entstehen. Ähnliche Bestrebungen gibt es auch zu Ligurien und Apulien. Das Ufer gehöre am Staat und müsse frei zugänglich sein. Mehr als die Hälfte der Strände sind aber momentan privat verpachtet. 2027 sollen dann die Konzessionen neu ausgeschrieben werden. Das Fürstentum Liechtenstein ist Ziel eines grossen Hackerangriffs geworden. Beim Angriff sind rund 31'000 Datenkopien von Gesellschaften, Stiftungen und Treuhänderschaften gestohlen worden. Gemäss der Regierung zu Vaduz ist noch unklar, wer hinter dem Angriff steckt. Ziel des Angriffs sei das Verzeichnis wirtschaftlich berechtigte Personen gewesen, hat die Regierung mitteilt. Seit dem Samstagabend ist ein Krisenstab für den Vorfall einberufen worden. Eine Datenschutzfachanwältin sieht durch den Vorfall den Ruf vom kleinen Land massiv gefördert. Das Vertrauen in die Digitalisierung von Liechtenstein sei erschüttert.
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0: Am Nachmittag werden die Wolken dichter, teilweise gibt es Regengüsse oder lokal sogar heftige Gewitter. Aktuell messen wir in der Stadt Zürich, Dübendorf und Siona 31 Grad. Morgen ist es sonnig und heiss mit Temperaturen um die 32 Grad herum.
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2: Es gibt ja nichts, was es nicht gibt. Das Wochenende war zum 10. Mal die Hundesurf-Weltmeisterschaft. Ob das die Vierbeiner oder primär Zweibeiner wären, wer weiss. Noch mehr schräge Meisterschaften nach 3 Songs. Und Radio Zürich gönnt ja in der Kategorie Beste Musik. Tina Turner und der Seal, die nächsten 2. Voilà, gewonnen.
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Der Montagmittag mit Radio Zürich sind jetzt zu einem ganz speziellen Hobby. Es gibt Leute, die Hunde haben, einfach zum spazieren. Und dann gibt es Leute, die mit ihren Hunden ganz kuriose Sachen machen. Hunde, die Skifahrer ziehen, Hunde, die Frisbee fangen und vieles mehr. Das Wochenende sind in Kalifornien die World Dog Surfing Championships gewesen. Also Hunde, die auf Surfbretter unterwegs sind. Tönt komisch, ist es auch. Ob das den Hund wirklich gefällt, ist irgendwie wie egal. Der Hund macht ja alles, was dann sein Herrchen oder Frauchen glücklich macht. Darum gibt es ja auch keine Katzen, die surfen. Die Diven würden da nicht mitmachen. Und wenn ihr für euch ein neues Hobby sucht und wie ich nicht so sportlich sind, dann meldet euch doch mal für die Scherenstein-Papier-Weltmeisterschaft an. Oder probiert Zehen-Wrestling. Gibt es auch. Oder, und da kommen wir jetzt ins Spiel, Luftgitarre-WM. Zum Üben schon bald einer von Red Hot Chili Peppers aus den 80er, Kim Carnes parat und das da aus dem 92er Roxette.

0: Es gibt ja die Musikmythen, die die meisten schon mal gehört haben. Da gibt es zum Beispiel eine Band, die hat eine Farbe im Namen. Und die meisten haben schon mal gehört, dass das mit der Haarfarbe vom Sänger zu tun hat. Das stimmt, aber es hat noch einen weiteren Grund. Der Sänger ist auch noch ein riesen Fan von einem britischen Fußballclub, der genau auch die Vereinsfarbe hat. Wir bekennen die Farbe und spielen einen von ihren grössten Hits gerade nach den News.
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0: Eine Meldung aus der Region Zürich-Oberland aus der Richtung Iwil durchs Ahrtal zwischen den Ahrtal-Seegräben und Wetzigen stockenden Verkehr und Nord-Südachs. Ein Haufen Leute haben gemeint, komm, wir gehen erst am Montag. Nein, es sind eben viele, die das gesagt haben. 8 Kilometer Stau vor dem Gotthardtunnel, 1,5 Stunden Wartezeit. Guten Montag euch, 12:30.
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8: Mit dem Marco Huber. Nach dem abgesagten Angriff auf den Iran vom US-Präsident Donald Trump ist der Ölpreis um fast 7% gesunken. Ein Fass zur Auslieferung im Oktober kostet heute Morgen nur noch ein bisschen mehr als 83 US-Dollar. Ebenfalls ist für heute eine neue Gesprächsrunde zwischen den USA und dem Iran angekündigt worden. Die Börsen im Osten haben bis jetzt noch nicht stark reagiert. Italien geht stärker gegen private Strandbäder vor. In Ostia bei Rom sind mehrere Anlagen zugemacht worden, damit es wieder einen freien Zugang zum Meer gibt. Ähnliche Massnahmen sind auch in anderen Regionen, wie zum Beispiel in Apulien und Ligurien geplant, da momentan über 50% der italienischen Strände privat verpachtet sind. Das Fürstentum Liechtenstein ist Opfer von einem umfangreichen Hackerangriff geworden. Dabei sind laut der Regierung zu Vaduz rund 31'000 Datensätze von Gesellschaften, Stiftungen und Treuhänderschaften geklaut worden. Wer hinter dem Angriff steckt, ist aktuell noch unklar. Eine Fachanwältin sieht jetzt durch diesen Vorfall den Ruf von Liechtenstein als gefährdet.
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8: Am Nachmittag werden die Wolken dichter, teilweise gibt es dann Regengüsse oder lokal auch heftige Gewitter. Aktuell messen wir in der Stadt Zürich Zänkert und Samstagere 31 Grad. Morgen ist es dann sonnig und heiß mit Temperaturen um die 32 Grad. 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

Mit Radio Zürich seht ihr den Montagmittag. Wir haben für euch noch mehr Hits. Parat gemacht habe ich einen von meinen Lieblings aus den 80er von der Taylor Dane. Tell It To My Heart. Der Steve Winwood gibt es aus dem 86 und geht zuerst den Song, den ich mir immer, wenn er läuft, die gleiche Frage stelle. Welches wären meine drei Wünsche an eine gute Fee oder eben an einen Flaschengeist? Ist es Reichtum, Schönheit, ewige Liebe? Oder wäre jetzt gerade eher ein bisschen Regen, ein bisschen Gesundheit und ein bisschen Weltfrieden angesagt? Welches sind eure drei Wünsche? Da kommt jetzt der Song dazu von der Christina Aguilera, der Flaschengeist, Genie in a Bottle.

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3: Dann gehen wir zuerst Richtung Zürich-Oberland-Uster, Richtung Hiwil. Dort haben wir stockenden Verkehr zwischen Atal und Wetzikon. Und dann am Wallensee auf der A3 Richtung Zürich zwischen Murg und Mühlhorn haben wir Stau wegen Verkehrsüberlastung. Und noch der Blick auf die Nord-Süd-Achse A2 vor dem Gotthard Richtung Süden zwischen Erstfeld und Göschenen. 8 km Stau. Zeitverlust von bis zu 1 Stunde und 20 Minuten. Alle Verkehrsmeldungen findet ihr auch immer in der Übersicht auf Radio Zürich. Oder in der Radio Zürichsee App. Allen unterwegs weiterhin eine gute und eine sichere Fahrt. Es ist 5 vor 1.
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3: Mit dem Marco Huber. In der Stadt Zürich nehmen der Handel und der Konsum von illegalen Drogen im öffentlichen Raum zu. Darum verstärkt die Stadt die Polizeipräsenz an verschiedenen Brennpunkten, wie zum Beispiel am Hauptbahnhof oder auch an der Gessnerallee. Geschäftsleute berichten laut SRF von einem offenen Konsum an diesen Orten. Ein Suchtmediziner sieht die Kokainwelle als Treiber für die Entwicklung. Crack werde neuerdings in Steinen verkauft, die sofort konsumierbar sind. Die Stadt Zürich plant außerdem weitere Kontakt- und Anlaufstelle. Der Ölpreis ist nach dem abgesagten Angriff der USA deutlich gesunken. Nachdem der US-Präsident Donald Trump den Angriff auf den Iran gestoppt hat, ist der Preis der Referenzsorte Brent um fast 7% runter. Ein Fass zur Auslieferung im Oktober hat heute Morgen ein bisschen mehr wie $83 gekostet. Vorher hat Donald Trump die laut ihm grössten Angriff vom US-Militär seit dem Zweiten Weltkrieg abgesagt, um den Verhandlungen mit dem Iran nochmal eine Chance zu geben. Die Börsen haben bis jetzt noch nicht stark auf die Entwicklung des Ölpreises reagiert. Auf der ganzen Insel Kuba ist

0: ein weiteres Mal der Strom ausgefallen. Das hat der staatliche Energieversorger mitteilt. Die Arbeiten, um die Stromversorgung wiederherzustellen, würden noch laufen. Das ist schon der 6. landesweite Stromausfall zu Kuba das Jahr. Die Stromkrise zu Kuba verschärft sich somit weiter. Das Stromnetz ist dort veraltet. Außerdem gibt es seit Anfang Jahren Ölblockaden durch die USA. Darum fehlt Treibstoff für die Kraftwerke.
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0: Heute Nachmittag werden die Wolken dann dichter, teilweise gibt es Regengüsse oder lokal auch heftige Gewitter. Aktuell messen wir in der Stadt Zürich 33 Grad, Lachen und Zopfingen 32 Grad. Morgen ist es sonnig und heiß, lokal kann es dann aber auch wieder Gewitter und Platzregen geben.
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2: Wie wenn es nicht schon genug heiß wäre. Wir spielen wieder eine Stunde lang die heisseste Musik aus der heissen Dekade. Und noch schlimmer, schon bald kommt der Song, der die meisten heissesten Gefühle auslöst. Schon fast verboten heiss an so einem Tag. Aber wir bringen ihn mit der Startnummer 5.
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4: Wir haben Stockelverkehr im Zürich Oberland, und zwar zwischen Ahrtal und Wetzikon. Dann am Wallensee auf der A3 Richtung Zürich zwischen Murg und Mühlihorn. Stau wegen Verkehrsüberlastung. Und Nord-Südachse A2 vor dem Gotthard Richtung Süden zwischen Erstfeld und Göschenen 8 km. Stau bedeutet einen Zeitverlust von bis zu 1 Stunde und 20 Minuten. Kommt weiterhin gut und sicher an euer Ziel.
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4: Ihr habt aktuell stockenden Verkehr auf der A1 Richtung Zürich zwischen Dietikon und Limmataler Kreuz. Es hat dort ein Bahnenfahrzeug und der rechte Fahrstreifen ist blockiert. Und dann noch Nord-Südachse vor dem Gotthard Richtung Süden zwischen Erstfeld und Göschenen 8 km Stau. Bedeutet einen Zeitverlust von bis zu 1 Stunde und 20 Minuten. Alle Verkehrsmeldungen findet ihr auch immer in der Übersicht auf radiozürichsee.ch oder in der Radio Zürichsee App. An und wegs weiterhin eine gute und eine sichere Fahrt. In 4 Minuten ist es 2.
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4: Mit dem Marco Huber. In der Stadt Zürich nehmen der Handel und der Konsum von illegalen Drogen im öffentlichen Raum zu. Darum verstärkt die Stadt die Polizeipräsenz an gewissen Brennpunkten, wie zum Beispiel am Hauptbahnhof oder auch an der Gessner Allee. Geschäftsleute berichten gemäss SRF von einem offenen Konsum an diesem Ort. Ein Suchtmediziner sieht eine Kokainwelle als Treiber für die Entwicklung. Crack werde neuerdings in Stein verkauft, wo sofort konsumierbar sind. Die Stadt Zürich plant jetzt außerdem auch eine weitere Kontakt- und Anlaufstelle.

0: Wesen hat die Polizei einen Einbrecher nach einem Einbruchversuch in ein Einfamilienhaus verhaftet. Der Einbrecher ist bei seinem Einbruchsversuch von den Bewohnern überrascht worden. Daraufhin ist er mit einem Kajak über den Wallensee geflüchtet. Das Kajak hat er offenbar vorher zu Unterterzen gestohlen. Laut der Kantonspolizei St. Gallen handelt es sich beim Einbrecher um einen 58-jährigen Rumän. Der Einbrecher hat sich bei seiner Fluchtaktion über den Wallensee leicht verletzt und ist ins Spital gebracht worden. Der Fußballverband von Wales geht auf Distanz zum FIFA-Präsident Gianni Infantino. Der Verband entzieht dem Chef vom Weltfußballverband die Unterstützung für seine Kandidatur für die Amtszeit 2027 bis 2031. Auslöser von diesem Konflikt ist der Plan, einen Anteil an den kommerziellen Rechten von den FIFA-Wettbewerb an private Investoren zu verkaufen. Der Plan ist nach heftigem Widerstand gestoppt worden. Wales trägt zusammen mit England, Schottland und Irland in 2 Jahre die nächste Fußball-Europameisterschaft aus.
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0: Die Wolken werden im Verlauf des Nachmittags dichter. Teilweise gibt es dann Regengüsse oder lokal auch Gewitter. Aktuell messen wir in der Stadt Zürich 34 Grad, in Gossau und Regensdorf 33 Grad. Morgen ist es sonnig und heiß. Lokal kann es auch wieder Gewitter und auch Platzregen geben.
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2: Wieder die beste Musik habe ich für euch und irgendwie passt es in die aktuelle Zeit. Boys and Girls of Summer kommt, das sind wir ja alle. Cold as Ice von Foreigner nehmt man alle auch. Und geht zuerst jetzt Richtung Sümmerlig, wo es auch ein bisschen Eis drin hat. Bacardi Feeling von der Kate Janai. Viel Spass bei euch.
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2: Auf der A1 Richtung St. Gallen zwischen Dietikon und dem Gubristunnel haben wir Stau in den Tunnel. Es hat ein Bahnfahrzeug dort, der rechte Fahrstreifen ist gesperrt und man soll dort ein Gas für die Rettungsfahrzeuge bilden. Und dann haben wir stockenden Verkehr auf dem Westring Richtung Basel zwischen Durdorf Nord und dem Limmataler Kreuz. Im Zürich Oberland stocken es auf mehreren Abschnitten zwischen Dattal und Hiwil. Und Nord-Südachse Gotthard im Moment in beide Richtungen gesperrt wegen einem Pannenfahrzeug. Außerdem Richtung Süden vor dem Gotthard zwischen Erstfeld und Göschenen im Moment 8 km Stau. Noch immer Zeitverlust von bis zu einer Stunde und 20 Minuten. Wenn ihr sonst noch etwas beobachtet habt, meldet uns das gerne jederzeit auf unsere gratis Verkehrshotline, die Nummer 0800 und 3x60. All unterwegs, weiterhin eine gute und eine sichere Fahrt.

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2: Auf der A1 Richtung St. Gallen zwischen Dietig und dem Guggerschnell kommt es zu Stau in der Tunnelbahn. Das Bahnfahrzeug ist der Grund dafür, der rechte Fahrstreifen im Moment gesperrt und man soll dort ein Gas bilden für die Rettungsfahrzeuge. Dann haben wir stockenden Verkehr auf dem Westring Richtung Basel zwischen Durdorf Norden und Limmatal. Kreuz. Außerdem stocken es auf mehreren Abschnitten im Zürich Oberland zwischen Atal und Hiwil. Und Nord-Südachse A2 vor dem Gotthard Richtung Süden zwischen Erstfeld und Göschen einen 9 km Stau. Zeitverlust von gut anderthalb Stunden. Alle Verkehrsmeldungen findet ihr auch immer auf radiozürichsee.ch oder in der Radio Zürichsee App. Allen unterwegs weiterhin eine gute und eine sichere Fahrt. In 5 Minuten ist es 3.
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2: Mit dem Marco Huber. In der Stadt Basel sind 26 Fälle von Legionellen nachgewiesen worden. Eine Person ist gestorben, 9 Personen sind weiterhin in Spitalpflege, 7 müssen auf der Intensivstation behandelt werden. Für die Infektionen könnten laut der Basler Kantonsregierung Kühltürme, die mit Wasser betrieben werden, eine Rolle spielen. Bei 8 von 10 Anlagen, die kontrolliert worden sind, sind die Grenzwerte überschritten worden. Die Suche nach den vermissten Stand-Up-Paddler im Wallensee geht weiter. Das bestätigt die Kantonspolizei Glarus auf Anfrage von der Nachrichtenagentur Keystone SDA. Auch Spezialisten von der Kantonspolizei Zürich mit speziellem technischem Equipment und auch Seerettung sind vor Ort. Weitere Informationen gibt es laut der Polizei im Moment noch nicht. Die beiden 32-Jährigen sind am letzten Donnerstag von der Badestelle Gäsi aus mit Stand-Up-Paddles auf den See rausgefahren, zumindest auf dem See sind sie dann vom starken Wind und Wellengang überrascht worden und so auseinandertrieben worden. Der Schweizer Pharmakonzern Sandoz hat sich in einem langjährigen Generika-Streit in den USA auf Vergleich können einigen. Das kostet das Basler Unternehmen fast 500 Millionen Dollar. Nach Abschluss der Vereinbarungen sind Behördenklagen und Sammelklagen erledigt, heisst es von Seite von Sandoz. Im Zentrum von dem Streit sind Vorwürfe wegen Preisabsprachen bei Generika gestanden.
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2: Die Wolken werden dichter, teilweise gibt es einen Regengüsse oder lokal auch heftige Gewitter. Aktuell messen wir in der Stadt Zürich und Adliswil 35 Grad, Glarus sind es 33 Grad. Morgen ist es sonnig und heiß, lokal kann es Gewitter und auch Platzregen geben.

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1: Montag um die 3, das ist der Zeitpunkt, wo sich die meisten fühlen wie der Rasen, der immer gelder wird, so richtig vertrocknet. Man fühlt sich wie der Handyakku, nur noch 12% für den Rest vom Tag. Oder wie ein Teebeutelchen, wo man schon 3-mal gebraucht hat. Ziemlich farblos und kein Geschmack mehr. Aber eben durch. Mit guter Musik schaffen wir es. Gypsy Kings, Supertramp, Nick Kershaw oder gerade zuerst Lisa Stansfield.
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3: Auf der A1 Richtung St. Gallen zwischen dem Limmataler Kreuz und dem Kuberschirm haben wir stockenden Verkehr wegen Verkehrsüberlastung. Man soll dort Gas für die Rettungsfahrzeuge bilden. Westring Richtung Basel, dort haben wir stockenden Verkehr zwischen Urdorf Nord und dem Limmataler Kreuz. Dann im Zürich Oberland stocken es auf mehreren Abschnitten zwischen Ahrtal und Hiwil. Und Nord-Südachse vor dem Gotthard Richtung Süden zwischen Erstfeld und Göschen 9 km Stau. Zeitverlust von bis zu 1,5 Stunden. Die Nummer für eure weiteren Beobachtungen von unterwegs ist 0800 und 3x60. An unterwegs weiterhin eine gute und eine sichere Fahrt.
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1: Schauen wir zuerst in grosser um Zürich A1 Bern Richtung St. Gallen zwischen dem Limmataler Kreuz und dem Gubristunnel stocken. A1 St. Gallen Richtung Bern zwischen Weiningen und Dietikon. Dann West Ring A3 an Burdorf Süd bis zum Limmataler Kreuz. Im Oberland Problem durchs Ahrtal zwischen Ahrtal und Hiwil und Nord-Süd-Achse vor dem Gotthard, aktuell 9 km Stau, 1,5 Stunden Wartezeit. Ist der Montag, 5 von 4.
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2: Mit dem Marco Huber. In Basel sind 26 Fälle von Legionellen nachgewiesen worden. Eine Person ist gestorben, 9 Personen sind weiterhin in Spitalpflege, 7 müssen auf der Intensivstation behandelt werden. Für die Infektionen könnten laut der Basler Kantonsregierung Kühltürme, die mit Wasser betrieben werden, eine Rolle spielen. Bei insgesamt 8 von 10 Anlagen, die kontrolliert worden sind, sind die Grenzwerte jeweils überschritten gewesen. Die Suche nach den vermissten Stand-Up-Paddler im Wallensee geht weiter. Das hat die Kantonspolizei Glarus auf Anfrage von der Nachrichtenagentur Keystone SDA bestätigt. Auch Spezialisten von der Kantonspolizei Zürich mit speziellem technischem Equipment und Seerettung sind vor Ort. Weitere Informationen gibt es aktuell nicht, laut der Polizei. Die beiden 32-Jährigen sind am letzten Donnerstag von der Badestelle Gäsi aus mit Stand-Up-Paddles auf den See rausgefahren. Zumindest auf dem See sind sie dann vom starken Wind und dem Wellengang überrascht wurde und daraufhin auseinandergetrieben wurde. Zu der guten Nachricht vom Tag. Ein neuer Sensor erkennt Giftstoff von Blaualgen in Schweizer Gewässern schnell und präzise. Er weist schon Konzentrationen an, die 40 Mal unter dem Richtwert für Trinkwasser sind. Das haben die Versuche im Genfersee und im Luganersee gezeigt. Entwickelt haben den Sensor Forschende von der ETH Lausanne, wie die Hochschule mitteilt hat. Blaualgen sind Bakterien in Gewässern, die sich besonders bei starker Wärme rasant vermehren und giftig werden.
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2: Es ist noch sonnig und typisch, die Wolken werden dann aber dichter. Teilweise gibt es dann Regengüsse oder lokal auch Gewitter. Aktuell messen wir in der Stadt Zürich 36 Grad. Das Wetter kann zufoltern einmal bis 35 Grad. Morgen ist es sonnig und heiß. Lokal kann es Gewitter und Platzregen geben.
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1: Ja, das wird ein Riesenfuhrs nächstes Wochenende. Seenachtfest Rapperswil. Und wenn ihr zu einem Gratis-Eintritt kommt, verrate ich euch in gut 11 Minuten. Und die 11 Minuten füllen wir mit The Beloved, mit dem Culture Club und mit U2. Und dann sind ihr auch am Seenachtfest mit dabei.
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0: einfach, dass es nicht wieder heisst, man hätte es nicht gesagt. Willkommen bei Radio Zürichsee. 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

0: Radio Zürich mit der besten Musik rund um die Uhr und mit den besten Sängerinnen rund um die Welt. Auf Platz 1 von der erfolgreichsten Frauen ist natürlich die Madonna. Und dann gibt es in der Top 10 noch alle die Verdächtigen wie Mariah Carey, Whitney Houston, Rihanna, Taylor Swift. Eine habe ich jetzt nicht erwähnt. Ihr könnt noch ein bisschen werweisen, wer jetzt gefehlt hat auf dieser Liste. Von ihr ist gerade der nächste Song nach den News.
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0: Schauen wir schnell in den Grossraum Zürich. Da haben wir Probleme auf folgenden Streckenabschnitt. A1 Bern Richtung St. Gallen zwischen dem Liebenthaler Kreuz und dem Gubristunnel. Dann Fahrt Richtung Bern zwischen Winigen und Dietiken. A3 Westring ab Urdorf Nord bis zum Liebenthaler Kreuz. Dann im Zürich-Oberland zwischen Ahrtal und Hiwil auf mehreren Abschnitten harzen. Und dann haben wir lange gehofft, dass wir diese Zahl noch erreichen heute. Immer 8-9 Kilometer, aber jetzt sind wir bei 10 Kilometern. Juhui! Vor dem Gotthardtunnel Richtung Süden 1,5 Stunden Wartezeit. 5:30 ist.
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2: Mit dem Marco Huber. Nach dem Andrang von Migranten in Ceuta fordert die EU-Kommissionspräsidentin Ursula von der Leyen eine gemeinsame europäische Reaktion. Die EU-Aussengrenzen müssen an sensiblen Punkten verstärkt werden. In einem Schreiben an spanischen Regierungschef Pedro Sanchez nennt die Kommissionspräsidentin Überwachung und wenn nötig auch Barrieren als mögliche Massnahmen dafür. In Basel sind 26 Fälle von Legionellen nachgewiesen worden. Eine Person ist gestorben, 9 Personen sind weiterhin in Spitalpflege, 7 mussten auf der Intensivstation behandelt werden. Für die Infektionen könnten laut der Basler Kantonsregierung Kühltürme, die mit Wasser betrieben werden, eine Rolle spielen. Bei 8 von 10 Anlagen, die kontrolliert worden sind, sind die Grenzwerte überschritten worden. Die Suche nach den vermissten Stand-Up-Paddler im Wallensee läuft weiter. Das hat die Kantonspolizei Glarus auf Anfrage von der Nachrichtenagentur Keystone SDA bestätigt. Auch Spezialisten von der Kantonspolizei Zürich mit speziellem technischem Equipment und Seerettung sind vor Ort. Weitere Informationen gibt es laut der Polizei aktuell noch keine.
1: Das Wetter.
2: Es ist sonnig und typig, die Wolken werden aber immer dichter. Teilweise gibt es dann auch Regengüsse oder Gewitter. Aktuell messen wir in der Stadt Zürich 35 Grad, Richterswil und Seefrätigen 34 Grad. Morgen ist es dann sonnig und heiß. Lokal kann es Gewitter und Platzregen geben. 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

Es ist etwas, was die meisten Schweizer Männer bei sich zu Hause im Kasten haben. Herzlich willkommen bei Radio Zürichsee. Das sogenannte Trikothemd 75. Oder besser bekannt als Gnägi. Der grüne Pulli mit dem Reissverschluss da beim Hals, wo man dann immer einklemmt. Jawohl. Der Namensgeber hätte heute Geburtstag. Wegen ihm heisst es Gnägi, eben Gnägi. Der Bundesrat Rudolf Gnägi war Vorsteher vom Militärdepartement, wo das Gnägi eben eingeführt worden ist. Und Radio Zürichsee hat ja auch ein bisschen einen Bildungsauftrag. Dem Phänomen sagt man Eponym. Also, wenn ein Gegenstand mit einem Namen verknüpft ist, zum Beispiel Sandwich. Da hat sich der Earl von Sandwich eben das mit dem Brot und dem Fleisch machen lassen. Der Dr. Guillotin hat die humane Hinrichtungsmethode gebracht, Guillotine. Dann haben wir Diesel, Jacuzzi, Zeppelin, alles eponym. Und eponym für gute Musik ist ja eigentlich Radio Zürichsee. Bei uns jetzt zwei wunderbare aus den 80ern. Zozo habe ich parat und da geht zuerst ein Festchen von denen.

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1: Zuerst ein grosser um Zürich, A1 Bern Richtung St. Gallen. Zwischen dem Limmataler Kreuz und dem Gubristunnel stockt es. Dann in der Gegenrichtung, Fahrt Richtung Bern zwischen den Wienigen und Dietigen. Auf der A3 ab Urdorf Süd bis zum Limmataler Kreuz stocken Verkehr. Im Oberland von Uster durchs Ahrtal über Wetzikon bis auf Hiwil und 10 km vor dem Gotthardtunnel Richtung Süden 1,5 Stunden Wartezeit. 5 von 5 genau.
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2: Mit dem Marco Huber. Nach dem grossen Andrang von Migranten zu Ceuta fordert die EU-Kommissionspräsidentin Ursula von der Leyen jetzt eine gemeinsame europäische Reaktion. Die EU-Aussengrenzen müssen an sensiblen Punkten verstärkt werden. In einem Schreiben an spanischen Regierungschef Pedro Sanchez nennt die Kommissionschefin Überwachung und wenn nötig auch Barrieren als mögliche Massnahmen dafür. Nach dem Andrang von 10'000 Migranten aus Marokko in der spanischen Exklave Ceuta haben mehrere EU-Staaten gefordert, Spanien aus dem Schengen-Raum auszuschliessen. Die spanische Regierung weist diese Forderung vehement zurück. Morgen beraten sich dann die Innenminister der verschiedenen EU-Länder zu dem Thema. In Basel sind 26 Fälle von Legionellen nachgewiesen worden. Eine Person ist gestorben, 9 Personen sind weiterhin in Spitalpflege, 7 haben müssen auf der Intensivstation behandelt werden. Für die Infektionen könnten laut der Basler Kantonsregierung Kühltürme eine Rolle spielen, die mit Wasser betrieben werden. Bei 8 von 10 Anlagen, die kontrolliert worden sind, sind Grenzwerte überschritten worden. Zu der guten Nachricht vom Tag. Ein neuer Sensor erkennt Giftstoff von Blaualgen in Schweizer Gewässern schnell und präzise. Er weist schon Konzentrationen an, die 40 Mal unter dem Richtwert für Trinkwasser sind, wie Versuche im Genfersee und auch im Lago di Lugano gezeigt haben. Entwickelt haben den Sensor Forschende von der ETH Lausanne, wie die Hochschule mitteilt. Blaualgen sind Bakterien in Gewässern, die sich besonders bei starker Wärme rasant vermehren und giftig werden.
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2: Es ist einigermaßen sonnig und typig. Die Wolken werden dann aber dichter und teilweise gibt es dann Regengüsse oder auch Gewitter. Aktuell messen wir in der Stadt Zürich 35 Grad, Meilen und die Dietikon 34 Grad. Morgen ist es sonnig und heiß. Lokal kann es Gewitter und Platzregen geben.
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1: 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Sie haben schlechte Manieren, keinen Respekt und sie schwatzen, wenn sie arbeiten sollten, haben Philosophen schon vor 2'500 Jahren gesagt. Ein delikater Blick auf unsere Gen Z. Etwa am 8 ab 5.
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Radio Zürichsee mit der besten Musik, auch für den Montagabend. Ich freue mich auf The Chorus oder aus den 80er Eurythmics. Zuerst jetzt aber eine Gesellschaftskritik an einer Gesellschaftskritik. Unsere Jugend, die sogenannte Gen Z, wird ja von ganz vielen Klischees umzingelt. Sie sind immer am Handy, sie hat keine Lust zum Arbeiten. Mentale Gesundheit ist das Wichtigste, das ganze Leben einfach nur Konsum. Studien zeigen, dass auch die Jungen die Musik der 80er und 90er gerne hören, aber man müsste vielleicht doch einmal das ein oder andere Lied textlich anpassen. So gibt es dann ganz neue Musiktitel. Zum Beispiel der Song von der Dolly Parton, Working 9 to 5. Working 9 to 5. Heisst dann Working 5 to 9. Oder Cyndi Lauper. Wird dann zu Girls Just Want a Mental Health Day. Aber Money, Money, Money, money, money, money. Ist neue Krypto, Krypto, Krypto. Oder der von Journey, Don't Stop Believing. Don't Stop Believing. Heisst neu, Don't Stop Scrolling.

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0: dann noch wie? Und da brauchen wir natürlich Sommermusik. Wir gehen zurück ins Jahr vom Herrn 1999. Da haben wir einen Sommerhit gehabt in über 20 Ländern, Platz 1. Einen, wo man die Hüfte nicht stillheben kann. Einen, der ganz besonders auch der Monika, der Rita, der Sandra und vielen anderen Frauen gefällt. Gerade auf der anderen Seite der News.
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2: Ob zum eine persönliche Bestzeit ablegen oder einfach die gute Stimmung geniessen, der Greifenseelauf ist ein unvergessliches Erlebnis für klein und gross. 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Halbmarathon, Walking oder Kinderlauf. Am schönsten Lauf rund um den Greifensee kommen laufbegeisterte Leute aus allen Alterskategorien zusammen. 1000 Menschen führen die Läuferinnen und Läufer der Strecke entlang an und sorgen für echte Ambiance. 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
0: Fangen wir im Grossraum Zürich an. Harturm, Richtung Limmataler Kreuz, ab Altstetten haben wir Stau wegen einem Bahnfahrzeug. A1 Bernrichtung St. Gallen zwischen dem Limmataler Kreuz und dem Gubrist-Harzitz. A1 St. Gallen Richtung Bern zwischen Zürich-Affolter und Dietikon. A3 Westring ab Urdorf Süd bis zum Limmataler Kreuz. Dann gehen wir in die Region Zürich-Oberland und Obersee zwischen Atal und Hiwilstocken Verkehr auf mehreren Abschnitten. Über den Seedamm Richtung Rapperswil. Dann Trickenstrasse Rappi Richtung Wattwil zwischen Neuhaus und Petzigen. Und dann noch Nord-Südachse vor dem Gotthardtunnel aktuell 9 Kilometer Stau, 1,5 Stunden Wartezeit. 5:30 haben wir es.
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3: Mit dem Marco Huber. Guten Abend. Nach einem massiven Andrang von Migranten zu Ceuta fordert die EU-Kommissionspräsidentin Ursula von der Leyen jetzt eine gemeinsame europäische Reaktion. Die EU-Aussengrenzen müssen an sensiblen Punkten verstärkt werden. In einem Schreiben an spanischen Regierungschef Pedro Sanchez nennt die Kommissionschefin Überwachung und wenn nötig auch Barrieren als mögliche Massnahmen. In Basel sind 26 Fälle von Legionellen nachgewiesen worden. Eine Person ist gestorben, 9 Personen sind weiterhin in Spitalpflege, 7 müssen auf der Intensivstation behandelt werden. Für die Infektionen könnten laut der Basler Kantonsregierung Kühltürme eine Rolle gespielt haben, die mit Wasser betrieben werden. Bei 8 von 10 Anlagen, die kontrolliert worden sind, sind die Grenzwerte überschritten worden. Der Kanton Schweiz wird beim Bund ein Gesuch für die Regulierung vom Wolfsbestand einreichen. In der Region Ausserschweiz sind 5 Wolfswelpen unterwegs, wie Aufnahmen von Fotofallen gezeigt haben. Die Aufnahmen stammen laut Medienbericht aus dem Streifgebiet vom sogenannten Köpfenberg-Rudel, wo im Wäggital unterwegs ist. Es ist das einzige Wolfsrudel auf dem Kantonsgebiet vom Kanton Schweiz.
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3: Es ist noch recht sonnig und immer noch typig. Die Wolken werden dann aber dichter und es kann dann zum Teil auch Regengüsse oder Gewitter geben. Aktuell messen wir in der Stadt Zürich 35 Grad, Wetzikon und Walliselen 34 Grad. Morgen ist es sonnig und heiß. Lokal kann es Gewitter oder auch Platzregen geben. 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

Wunderschöne Ballade von Bon Jovi, ein Bett aus Rosen. Tönt auf den ersten Blick romantisch, wenn es dann Rosenblätter sind, aber wenn dann die Stiel mit den Dornen auch noch dort sind, nicht wirklich zum Herrenliegen. Schön sind bei Radio Zürich sehr gute Musik parat aus den 80er Depeche Mode und aus den 90er der Lionel Richie. Zuerst jetzt aber zu einem ganz wichtigen Tag, der heute ist, ganz wichtig für den Alpinismus, für alle Bergsteigerinnen und Bergsteiger. Und ich habe mich schon den ganzen Tag darauf gefreut, um euch diese Schlagzeilen vorzulesen. Es sind Worte, die brauchen ein bisschen, bis sie wirken. Und ich lasse dann auch ein bisschen wirken. Also, am 3.8.1811 ist Folgendes passiert. Also vor 215 Jahren. Ganz ein wichtiger Tag für die Kletterszene. Die erste Besteigung von der Jungfrau. Hat er gewirkt? Reach out.

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0: Zum Limmataler Kreuz stocken im Verkehr. A1 Bern Richtung St. Gallen zwischen dem Limmataler Kreuz und dem Gubrist. A1 St. Gallen Richtung Bern zwischen Zürich-Seebach und Dietike. A3 Westring ab Urdorf Süd bis zum Limmataler Kreuz. Dann gehen wir in die Region Zürich-Oberland und Obersee. Oberland-Autobahn Richtung Uster. Zwischen Uster-Nord und Uster-Ost stocken im Verkehr. Dann weiter durchs Ahrtal bis führen auf Hiwil. Über den Seedamm Richtung Rapperswil. Und Strickenstrasse Rapperswil Richtung Wattwil zwischen Neuhaus und Betzigen ebenfalls Stockenverkehr. Und dann noch 8 km vor dem Gotthardtunnel Richtung Nizzi. 1,5 Stunden Wartezeit. 5:06 ist.
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2: Mit dem Marco Huber. Guten Abend. In der Schweiz ist ein neues Rindervirus entdeckt worden, das man bis jetzt noch nicht gekannt hat. Das Institut für Virologie und Immunologie meldet, wir haben einen neuen Erreger aus der Gruppe der sogenannten Orthobunia-Viren gefunden. Betroffene Tiere haben Fieber, Durchfall und es kommt auch zu einem Rückgang bei der Milchproduktion. Übertragen wird der Erreger durch Insekten, die Blut saugen. Das Virus ist mit dem Schmallenberger-Virus verwandt, das seit dem Jahr 2020 als Rinderkrankheit bekannt ist. Noch unklar ist, ob das neue Virus auch für den Mensch könnte gefährlich sein. Der Kanton Schweiz wird beim Bund ein Gesuch für die Regulierung des Wolfsbestands einreichen. In der Region Aussenschweiz sind 5 Wolfswelpen unterwegs, wie Aufnahmen von Fotofallen gezeigt haben. Die Aufnahmen stammen laut verschiedenen Medienberichten aus dem Streifgebiet vom sogenannten Köpfenbergrudel, der im Weggital unterwegs ist. Letzten Sommer ist das Rudel offiziell bestätigt worden. Es ist bis jetzt das einzige Wolfsrudel im Kanton Schweiz. Zu der guten Nachricht vom Tag. Ein neuer Sensor erkennt Giftstoff von Blaualgen in Schweizer Gewässern schnell und präzise. Er weist schon Konzentrationen an, die 40 Mal unter dem Richtwert für Trinkwasser sind. Entwickelt haben den Sensor Forschende von der ETH Lausanne, wie die mitteilt. Blaualgen sind Bakterien in Gewässern, die sich besonders bei starker Wärme schnell vermehren und giftig werden.
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2: Es ist immer noch recht typisch, die Wolken werden dann aber dichter und teilweise gibt es einen Regengüsse oder Gewitter. Aktuell messen wir in der Stadt Zürich 34 Grad, Horgen und Kloten 33 Grad. Morgen ist es sonnig und heiß, lokal kann es Gewitter und Platzregen geben.
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0: Es ist wahrscheinlich das Gerät, das aktuell gerade ziemlich fest belagert und gebraucht wird. Der Grill.
3: Jetzt soll ich wieder mehr den Salötix essen. Mit einer Wurst oder mit einem Steak dazu.
0: Ja, gut, ein Steak, das geht wirklich immer. Oder auch ein Oberschindli. Vom Teller jetzt zum Plattenteller. Auf Toren gibt es Oasis, Pointer Sisters und Rockwell. Nebst Steak natürlich.
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0: Für einen internationalen Hit singt man heute ziemlich sicher Englisch. Aber was, wenn man auf Rumänisch einen Welthit machen will, dann braucht es sonst etwas, wo alle mitsingen können. Sommerhit 2003 und das Maya Hi, Maya Ho, das heisst nichts auf Rumänisch. Ist also quasi wie ein La-La-La oder ein Na-Na-Na, wo dann das Publikum einfach gut mitsingen kann. So gibt es einen internationalen Hit. Ich habe einen anderen für euch, der auch mit ganz viel Na-Na und Ne-Ne schafft. Gerade noch ein paar Informationen.
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5: Nicht stockend Verkehr auf der A1 Richtung St. Gallen zwischen dem Limmataler Kreuz und dem Kubrischtunnel. Dann auf mehreren Abschnitten stockender Verkehr in Zürich-Oberland zwischen Atal und Hiwil. Über den Seedamm haben wir stockenden Verkehr zwischen Pfäffiken und Rapperschwil. Und Nord-Südachse. Im Moment vor dem Gotthard Richtung Süden 5 km Stau zwischen Amsteg und Göschen bedeutet einen Zeitverlust von bis zu 50 Minuten. Wenn ihr sonst noch etwas beobachtet habt unterwegs, meldet uns das gerne zu jeder Zeit auf unsere gratis Verkehrshotline Nummer 0800 und 3x60. An unterwegs weiterhin eine gute und eine sichere Fahrt.
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5: Die Wolken werden dichter und es gibt dann stellenweise Regengüsse oder auch Gewitter. Aktuell messen wir in der Stadt Zürich 33 Grad, zu Herliberg und zu Utzen 32 Grad. Morgen ist es dann sonnig und heiß, lokal kann es Gewitter und auch Platzregen geben. 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

Montagabend mit Radio Zürich sein. Und ich finde ja immer den Zusatz, bitte die Hei nicht nachmachen, sowas von unnötig. Da sieht man einen Stuntman, der irgendwo runterkumpelt, einen TikToker, der irgendeine Durchkanalisation schwimmt, jemand, der einem Krokodil ein Guteli herhebt. Logisch machen wir das nicht. Aber wenn ich so ein bisschen auf die nächsten Songs schaue, müsste man vielleicht auch mal erwähnen, bitte macht das zuhause nicht noch. Nach der 7. zum Beispiel werden Bäder verbrannt. Es gibt ungarische Eier, es wird im Auto geschlafen, wir gehen ins Weltall, bitte nicht nachmachen. Und auch jetzt geht der nächste Song von Matthew Wilder. Jemand zum Tritt ausbringen, das ist nicht lieb. Aber die Musik

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1: Neue Meldung haben wir hier aus dem Zürich-Oberland zwischen Atal und Hiwil. Stockender Verkehr auf mehreren Abschnitten. Alle Verkehrsmeldungen findet ihr auch immer in der Übersicht auf radiozürichsee.ch oder in der Radio Zürichsee App. All unterwegs weiterhin eine gute und eine sichere Fahrt. In 5 Minuten ist es 7.
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1: Mit dem Marco Huber. Guten Abend. Schutz und Rettung Zürich steht auch dieses Jahr mit einem grossen Aufgebot an der Street Parade im Einsatz. Neben der medizinischen Notfallversorgung stehen 400 zusätzliche Mitarbeitende im Einsatz. Es sind Behandlungsstellen, mobile Rettungsteams, Rettungswagen und auch Boote im Einsatz, schreibt die Organisation in einer Mitteilung. Außerdem betreibt Schutz und Rettung Zürich auch dieses Jahr wieder eine Patientensammelstelle, wo alkoholisierte Personen ausnüchtern können. Zu der 33. Street Parade am Samstag werden wieder mehrere hunderttausend Techno-Begeisterte in der Stadt Zürich erwartet. Der Schweizer Veloverleih Publibike geht mehrheitlich in Besitz von einem britischen Investor. Laut verschiedenen Medien ist der Verkauf jetzt bestätigt, nachdem Publibike den schon Ende Juli bekannt gegeben hat. Zum Kaufpreis werden keine Angaben gemacht. Der Investor hat schon einen Veloverleih, der in mehreren europäischen Ländern tätig ist. Publibike will jetzt in die Flotte, Dienstleistungen und Technologien investieren und das Angebot in weiteren Schweizer Städten und Gemeinden ausbauen. Wegen dem tiefen Wasserstand von der Donau ist in der Slowakei ein gefährlicher Gegenstand vorgekommen. Es handelt sich laut Medienbericht um eine britische Anti-Schiffsmine aus dem Zweiten Weltkrieg. Die Polizei hat darum den betroffenen Flussabschnitt für die Schifffahrt gesperrt. Im Zweiten Weltkrieg sind strategisch wichtige Anlagen in der slowakischen Hauptstadt Bratislava bombardiert worden. Anti-Schiffsmine haben dabei den Zweck verfolgt, den Transport von militärischen Gütern auf der Donau zu verhindern.
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1: Wolken werden immer dichter und es gibt dann stellenweise Regengüsse oder auch Gewitter. Aktuell messen wir in der Stadt Zürich 29 Grad, Talwil und Hiwil 28 Grad. Morgen ist es dann sonnig und heiß. Lokal kann es Gewitter oder auch Platzregen geben.

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